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4: Platz 1.
5: Tödliche Explosion in ungarischem Chemiewerk. In der ungarischen Stadt Tiszaújváros ist eine Pipeline explodiert. Dabei ist ein Arbeiter gestorben und 9 weitere Personen sind verletzt worden.
4: Platz 2.
5: Frontalkollision nach Flucht in Niederösterreich. Ein unter Suchtmitteleinfluss stehender Lenker hat in Lasse einen Unfall verursacht. 7 Personen sind verletzt und Diebesgut wurde im gestohlenen Auto sichergestellt.
4: Platz 3.
5: Untersuchungshaft für Mordverdächtigen in Kottingbrunn. Ein 28-jähriger Unternehmer hat eine junge Frau in ihrer Wohnung erschossen. Die Ermittler prüfen nun, ob der Konsum von Anabolika die Tat ausgelöst hat.
4: Platz 4.
5: David Alaba verlässt Real Madrid. Der österreichische Nationalspieler wird seinen auslaufenden Vertrag bei den Königlichen nicht verlängern. Er bestreitet am kommenden Tag sein letztes Spiel für den spanischen Verein.
4: Platz 5.
5: ESC-Star Cosmo stürmt heimische Charts. Trotz des schwachen Ergebnisses beim Eurovision Song Contest erreicht der Künstler mit seinem Lied Tanzschein Platz 2 der österreichischen Charts.
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7: Heute wird es richtig sonnig und sommerlich. Nur im Osten ziehen ein paar Wolken durch und in den Bergen gibt es ein paar gewittrige, kurze Regenschauer. Am Nachmittag dann meistens 22 bis 29 Grad, im Westen sogar bis zu 30. Morgen am Pfingstsonntag dann auch sonnig und heiß. Erst starten wir strahlend blau in den Tag, später dann wieder ein paar Quellwolken und morgen am Sonntag bis zu 31 Grad. Guten Morgen in die Autos, 6.02 Uhr und ihr habt freie Fahrt.
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7: Wir starten zusammen rein in dieses lange Pfingstwochenende und da läuft doch gerade eine Echtzeitumfrage auf unserer Homepage. Ich will nämlich heute von euch wissen, ist es jetzt schon Zeit für die Bikinis und die Badehosen? Packt ihr die schon ein oder ist es dafür noch zu früh? Allererste Hitzewelle steht ja quasi in den Startlöchern und bei mir im Studio der Dermot Kennedy jetzt für euch. Ellie Rulands ist im Studio. Ich wünsche euch einen schönen guten Tag.

Hier ist U24. Guten Morgen. Pünktlich zu Pfingsten kommt ja die erste richtige Hitzewelle zu uns ins Land mit Temperaturen Richtung oder über 30 Grad sogar. Das löst natürlich absolutes Sommerfeeling aus, diese Hitze. Und da planen viele schon mal den Tag, den ersten Tag am Wasser. Ich will von euch wissen, wie schaut es denn bei euch aus? Seid ihr schon bereit für See- und Freibad oder sagt ihr, puh, das ist jetzt auch schon ein bisschen zu früh, das geht mir alles ein bisschen zu schnell. Unser Voting läuft auf ue24radio.at und 60% von euch freuen sich, endlich baden gehen zu können und 40% sagen, das ist jetzt doch alles ein bisschen zu schnell gegangen. Ich muss sagen,

ich kann irgendwie beide Seiten verstehen. Man freut sich aufs Baden, aber ich meine, das Wasser ist natürlich auch nur eiskalt. Also ist so ein bisschen ein gedankliches Hin und Her. Aber wisst ihr, wofür es niemals zu früh ist? Für die Suppe jetzt natürlich. Aha, geht's gleich. Und das ist Sarah Larsson mit Lush Life.

0: Guten Morgen, hier ist Ö24. 6:30 haben wir es gleich. Ich würde sagen, jetzt wird es gleich Zeit für einen Kracher für uns im Mix. Lou Bega gibt es gleich und den Topic von Nico Santos. Und frische Infos gibt's in 3 Minuten wieder.
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5: Bauernregeln versprechen sommerliches Pfingstwetter. Pünktlich zum Pfingstwochenende prognostizieren Meteorologen sommerlich warme Temperaturen. Auf der 2, Prinz William hofft auf Taylor Swift-Einladung. Der britische Thronfolger hat sich in einer Radioshow als großer Fan der Popsängerin geoutet. Und der Topklick Proteste für AfD-Verbot in Deutschland. Ein zivilgesellschaftliches Bündnis ruft in mehr als 20 Städten zu bundesweiten Kundgebungen auf.
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5: Heute ist sonnig und sommerlich. Es ziehen ein paar Wolken im Osten durch und Quellwolken in den Bergen. Am Nachmittag gibt es dann 22 bis im Westen sogar 30 Grad. Morgen am Pfingstsonntag, da geht es so sonnig und heiß weiter. Wir starten strahlend blau in den Tag, später dann nur ein paar weniger Quellwolken und morgen sogar bis zu 31 Grad. Weiter auf die Straßen, da schaut es gerade gut aus. Ihr kommt störungsfrei voran. Gute Fahrt!
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0: Guten Morgen um 6:45. In Deutschland wird protestiert gegen eine der größten Parteien. Habt ihr top geklickt auf ö24.at? Was da genau los ist, erfahrt ihr in einer Viertelstunde bei uns um Punkt 7 Uhr. Jetzt geht's weiter mit den Supits und Bruno Mars.
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Faith Hill, This Kiss, ist so eine schöne Nummer, finde ich. Aber ein Bussi kann ich euch auch anbieten aus dem U24-Studio. Und eines von Avicii jetzt im Mix mit Robbie Williams. Guten Morgen.

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0: Into the Groove mit Madonna und Into the News mit uns gleich. Guten Morgen auf U24.
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9: Platz 1.
10: Demo für AfD-Verbot. Zahlreiche Organisationen fordern bundesweit ein Verbot der Partei AfD. Die Demonstranten verlangen ein sofortiges Verfahren vor dem Bundesverfassungsgericht.
9: Platz 2.
10: Explosion in ungarischem Ölwerk. Bei einem Betriebsunfall im ungarischen Tiszaújváros ist ein Mensch gestorben und 9 wurden verletzt. Die Ursache für die Kohlenwasserstoffexplosion ist derzeit noch unklar.
9: Platz 3.
10: Ränkespiele um neuen ORF-Chef. Der Kampf um die Nachfolge an der Spitze des ORF mit über 3.500 Mitarbeitern spitzt sich zu. Die Entscheidung über die Leitung des Milliardenbudgets fällt bald.
9: Platz 4.
10: Bauernregeln versprechen sommerliches Pfingstwetter. Pünktlich zum anstehenden Pfingstwochenende prognostizieren Meteorologen sommerlich warme Temperaturen. Traditionelle Wetterweisheiten verknüpfen damit gute Ernteaussichten.
9: Platz 5.
10: Und Prinz William schwärmt von Taylor Swift. Der britische Prinz zeigt sich als großer Fan der Sängerin und hofft auf eine Einladung zu ihrer Hochzeit. Er schwärmt von einem Konzertbesuch mit seinen Kindern.
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12: Der Samstag bringt heute viel Sonnenschein im ganzen Land. Nur im Osten ziehen ein paar harmlose Wolkenfelder durch und am Nachmittag, da kann sich im Bergland ein kurzer Gewitterschauer entladen. Wir knacken die Sommermarke mit warmen 22 bis im Westen sogar 30 Grad. Morgen am Pfingstsonntag, da legt der Sommer dann sogar noch einen Gang zu. Wir starten mit strahlend blauem Himmel, am Nachmittag dann nur ein paar Schönwetterwolken, dazu heiße 24 bis 31 Grad. Guten Morgen, die Autos, 7.02 Uhr, wir schauen nach Tirol. Da dauert es bis zu 25 Minuten länger auf der A12 Inntal-Autobahn in beiden Richtungen zwischen Kiefersfelden und Kufstein Nord. Und 20 Minuten verliert ihr auf der A13 Brenner-Autobahn Richtung Innsbruck zwischen der Raststation Matrei West und dem Rastplatz Nösslach. Gute Fahrt!
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12: Badehosen bzw. Bikini-Wetter steht heute auf jeden Fall vor der Tür. Bis zu 30 Grad gibt es im ganzen Land und ich würde dem eigentlich gerne genau auf den Grund gehen. Ich will von euch wissen, ist es jetzt noch zu früh zum Baden gehen? Da läuft gerade eine Echtzeitumfrage auf OE24 Radio T. Bitte gerne mal abstimmen, dann können wir da die Stunde noch drüber reden. Elli Rulands ist im Studio für euch. Wir starten rein mit einer super gute Launennummer von Alle Farben gleich und jetzt One Republic.

Schlagermusik ist Dua Lipa natürlich nicht, aber ein Schlagerverbot, das sorgt für einen riesen Aufreger gerade im bayerischen Erlangen. Da wurde nämlich eine Verbotsliste für Partyhits erlassen. Das ist euer Top-Klick gerade auf OE24.at. Mehr dazu gibt's von mir hier in 10 Minuten. Vorher noch die Lieblinge von Kim Carnes gleich. Betty Davis Eyes habe ich mit dabei und jetzt noch Shawn Mendes.

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0: vor 7:30 am Samstag. Super Zeit zum Aufstehen, finde ich. Und von uns gibt es die super Hits dazu. Diese Meganummer von The Cars gleich und den Top-Hit von Ray. Und die frischen Infos gibt's in genau 3 Minuten.
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8: Leon Goretzka vor Wechsel nach Italien. Laut italienischen Medienberichten hat sich der Deutsche mit dem AC Milan auf einen 3-Jahres-Vertrag geeinigt. Der Topclick aus der Society, Luxuskreuzfahrt für Wiener Verlegerpaar. Ekaterina und Christian Muchak gönnen sich nach ihrem Firmenjubiläum eine 3-monatige Auszeit. Und der Topclick Schlagerverbot sorgt für Riesenaufreger. Beim Volksfest im deutschen Erlangen wurde eine Verbotsliste für Partyhits erlassen. Wegen angeblicher Diskriminierung sind Kulthits wie Laila oder Skandal im Sperrbezirk ab sofort tabu.
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8: Pünktlich zum langen Pfingstwochenende gibt es heute viel Sonnenschein und einen richtigen Sommertag. Im Osten, da ziehen nur ein paar Wolken durch und das Thermometer klettert auf 22 bis im Westen sogar 30 Grad. Morgen am Pfingstsonntag, da wird es noch eine Spur heißer. Es gibt einen blauen Start in den Tag, später dann nur ein paar harmlose Quellwolken und die Temperaturen klettern auf 24 bis 31 Grad. Kurzes Verkehrsupdate und wir schauen nach Tirol. Da dauert es 25 Minuten länger auf der A12 Innsalautobahn in beiden Richtungen zwischen Kiefersfelden und Kufstein Nord. Und 20 Minuten verliert er auf der A13 Brennerautobahn Richtung Innsbruck zwischen der Raststation Matrei West und dem Rastplatz Nösslach. Kommt gut an!
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1: Der ukrainische Präsident Volodymyr Zelensky teilt mit, dass Moskau eine Offensive auf die Regionen Tschernihiw und die Hauptstadt Kiew vorbereiten könnte. Russland hat dafür offenbar Szenarien ausgearbeitet, um eine Pufferzone zu errichten und die ukrainischen Truppen im Norden zu binden. Als Reaktion darauf verstärkt die Ukraine nun massiv ihre Streitkräfte an der Nordgrenze.
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As I lay me down on my sunbed heute vielleicht. Pünktlich zu Pfingsten kommt die erste richtige Hitzewelle auf uns zu. Draußen knacken wir die 30 Grad, aber die Seen, die sind halt doch noch ziemlich frisch. Genau deshalb ist heute unsere Frage des Tages an euch. Geht's für euch trotzdem schon an den See oder sagt ihr, dafür ist das Wasser doch noch ein bisschen zu kalt? 62% von euch hauen sich am Wochenende auf jeden Fall schon in die Badesachen und für 38% ist es doch noch ein bisschen zu früh dafür. Früh, gutes Stichwort. Wir haben es 8 vor 8. Guten Morgen, Frühchen 20.

0: Guten Morgen, hier ist Ulfin 20 um 4 vor 8. Gleich wieder mit allen wichtigen Infos.
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4: Platz 1.
5: Schlagerverbot bei Erlanger Fest. Die Stadt Erlangen in Bayern verbietet beim Volksfest Bergkirchweih diverse Kulthits wie Layla wegen angeblicher Diskriminierung. Künstler kritisieren die Liste als Skandal.
4: Platz 2.
5: Kein Fußball im ORF. Der ORF streicht die Bundesliga-Zusammenfassungen am Abend aus dem Programm. Damit sehen Fans Highlights künftig erst am Folgetag ohne Sky-Abonnement.
4: Platz 3.
5: Zoff um Nepo-Baby-Vorwurf. Neos-Politiker Dominik Oberhofer kontert scharf auf die Kritik des Influencers Raphael Eisler. Er wirft dem selbsternannten Kapitalismuskritiker Doppelmoral vor.
4: Platz 4.
5: Bauernregeln versprechen sommerliches Pfingstwetter. Pünktlich zum anstehenden Pfingstwochenende prognostizieren Meteorologen sommerlich warme Temperaturen. Traditionelle Wetterweisheiten verknüpfen damit gute Ernteaussichten.
4: Platz 5.
5: Und Goretzka vor Wechsel nach Italien. Leon Goretzka wechselt offenbar vom FC Bayern München zum AC Milan nach Italien. Der Mittelfeldspieler unterschreibt dort laut Medienberichten einen 3-Jahres-Vertrag.
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7: Die Sonne lacht heute über Österreich. Besonders im Westen bekommt ihr den ganzen Tag einen strahlend blauen Himmel. Im Osten, da mischen ein paar harmlose Wolken mit und am Nachmittag, da zuckt im Bergland vielleicht mal ein kurzer Blitz mit einem kleinen Regenschauer. Das Thermometer klettert auf sommerliche 22 bis sogar 30 Grad im Westen. Morgen Pfingstsonntag, dann perfektes Ausflugswetter auch. Die Sonne brennt quasi vom Himmel und wir schwitzen weiter bei heißen 24 bis 31 Grad. Das ist euer Verkehrsupdate um 8:02. Wir schauen nach Tirol. Da dauert es bis zu einer Dreiviertelstunde länger auf der A13 Brenner-Autobahn Richtung Italien zwischen Innsbruck Süd und dem Brenner Nord. Und 25 Minuten plus sind es auf der A12 Inntal-Autobahn in beiden Richtungen zwischen Kiefersfelden und Kufstein Nord. Kommt gut an.
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7: Austria. Ich glaube, heute ist es offiziell. Der Sommer ist jetzt da, oder? Ihr schmeißt euch hoffentlich am Nachmittag in die Badesachen oder den Griller am Abend an oder beides und wir schmeißen euch die Lieblingshits natürlich um die Ohren. Miles Smith gibt's gleich mit dem Top-Hit und wir starten rein mit Katy Perry. Ellie Ruhlens ist im Studio. Guten Morgen.

Stay ist euer Stichwort. Ihr bleibt mal bitte hier für einen der größten Lieblinge jetzt aus den 2000ern. Das ist Natasha Bedingfield, Unwritten auf OE24 um 9 nach 8.

Guten Morgen. In den USA droht eine Explosion von einem Chemikalientank. Da hat eine dramatische Evakuierung begonnen. Ist euer Top-Klick auf OE24.at und mehr Infos gibt's von mir hier in 10 Minuten. Jetzt natürlich mehr Lieblinge im Mix. Mit Jor habe ich gleich dabei mit einem Klassiker und das ist im Mix mit Pitbull. Es ist 10 vor halb 8.

0: von Mitch Ure gleich zu Harry Styles. Und der Topic kommt von Taylor Swift. Guten Morgen auf OE24. In 3 Minuten ist es 8:30.
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6: Verbotsliste für Kulthits bei Volksfest. Die Stadt Erlangen in Bayern hat für die traditionsreiche Bergkirchweih eine umstrittene Song-Schwarzliste erstellt. Auf der 2 Leon Goretzka vor Wechsel nach Italien. Der 31-jährige Mittelfeldspieler steht nach dem Vertragsende beim FC Bayern München unmittelbar vor einer neuen Aufgabe. Und der Top-Click-Tank-Explosion droht in den USA. Wegen der akuten Explosionsgefahr eines riesigen Chemikalientanks hat in Südkalifornien eine dramatische Massenevakuierung begonnen. Rund 40.000 Anwohner nahe Los Angeles haben fluchtartig ihre Häuser verlassen müssen.
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6: Sommerwetter, Badewetter, Ausflugswetter. Heute ist auf jeden Fall alles drin. Es mischen nur ein paar harmlose Wolken im Osten mit und die Temperaturen schaffen es dann am Nachmittag auf 22 bis sogar 30 Grad im Westen. Morgen am Pfingstsonntag, da geht es dann so sommerlich weiter. Die Sonne brennt den ganzen Tag vom Himmel und die Temperaturen schaffen es morgen auf bis zu 31 Grad. Euer Verkehrsupdate und wir starten in Kärnten. Da dauert es bis zu einer halben Stunde länger auf der A11 Karawankenautobahn Richtung Slowenien vor dem Karawankentunnel. Und in Tirol eine Viertelstunde Zeitverlust auf der A12 Inntalautobahn Richtung Arlberg zwischen Hall in Tirol im Mitte und Innsbruck-Amras. 15 Minuten plus auch Richtung Kufstein zwischen Völs-Kranebitten und Innsbruck-Wilden. Und bis zu einer Stunde müsst ihr euch gedulden auf der A13 Brennerautobahn Richtung Italien zwischen Innsbruck Süd und Brenner Nord. Kommt gut an.
3: Taylor Swift, Opelite.
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dieses Wochenende wird's richtig heiß. Perfektes Timing natürlich zu Pfingsten. Und da holen ganz viele schon zum ersten Mal im Jahr die Badesachen raus. Aber wie schaut's denn jetzt wirklich bei euch aus? Das will ich heute von euch wissen in unserer Frage des Tages. Seid ihr schon bereit für den See und für die Sonne oder hat der Sommer da doch ein bisschen zu eilig gehabt? Zwischenstand bei der Echtzeitumfrage auf OE24 Radio.at ziemlich zweigeteilt, und zwar 53% von euch schmeißen sich auf jeden Fall am Wochenende noch an den See und 47% sind noch nicht so ganz in Badestimmung. Ja. Wasser ist halt auf jeden Fall noch ziemlich kalt. Also wenn ich baden gehe am Wochenende, dann wird es ein Baden ohne Baden. Nur in der Sonne liegen und Super jetzt hören.

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1: Platz 1.
3: Evakuierung wegen drohender Tankexplosion. Im US-Bundesstaat Kalifornien müssen 40.000 Menschen nach einer Gefahr durch einen giftigen Tank das Gebiet verlassen. Feuerwehrleute kühlen den Behälter aktuell.
1: Platz 2.
3: USA prüfen neue Angriffe auf Iran. Präsident Donald Trump erwägt weitere Militärschläge, sollte es keine Einigung bei den Verhandlungen mit Teheran geben. Bisher ist jedoch keine finale Entscheidung getroffen worden.
1: Platz 3.
3: Lebenslange Haft für Messerattacke. Ein Afghane stach in Wien 13 Mal auf seine Tochter ein, weil diese einen Freund hatte. Trotz einer späteren Aussageänderung des Opfers verurteilte das Gericht den Mann lebenslänglich.
1: Platz 4.
3: Rapid steht vor dem Aus im Europacup. Nach einer Niederlage gegen Ried muss der Fußballverein im Allianzstadion in Wien das Ergebnis drehen. Fans rufen wegen der schlechten Leistung zum Boykott des Spiels auf.
1: Platz 5.
3: Und Viktoria Swarovski plant geheime Hochzeit. Die Moderatorin kehrt zu Let's Dance zurück, während sie ihre Vermählung mit Marc Matischitz vorbereitet. Das Paar plant eine diskrete standesamtliche Trauung im engsten Familienkreis.
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5: Das Pfingstwochenende startet mit richtigem Prachtwetter. Fast überall scheint die Sonne ungestört. Nur am Nachmittag da tauchen ein paar Quellwolken auf und bringen ganz vereinzelt einen kurzen Schauer in den Bergen. Die Höchstwerte zwischen 22 und im Westen sogar 30 Grad. Morgen am Pfingstsonntag, da schalten wir dann richtig auf Hochsommer um. Der Tag beginnt schon mit viel blauem Himmel. Am Nachmittag wird es dann richtig heiß bei 24 bis 31 Grad. Weiter auf die Straßen und nach Kärnten, da dauert es bis zu einer halben Stunde länger auf der A11 Karawankenautobahn Richtung Italien vor dem Karawankentunnel. Und in Tirol eine Viertelstunde Zeitverlust auf der A12 Inntalautobahn Richtung Arlberg zwischen Hall in Tirol Mitte und Innsbruck Amras. 15 Minuten verliert ihr auch Richtung Kufstein zwischen Völs-Kranebitten und Innsbruck Wilden. Und bis zu einer Stunde länger dauert es auf der A13 Brennerautobahn Richtung Italien zwischen Innsbruck Süd und Brenner Nord.
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5: Es wird ein Träumchen von einem Wochenende. Ich hoffe, ihr seid da schon entspannt reingestartet. Gönnt euch jetzt vielleicht einen Kaffeechi am Balkon oder im Garten und dann ab in die Badesachen oder ab Richtung Ausflug. Wir begleiten euch dazu mit einem sehr, sehr guten Musikmix von Robbie Williams gleich. Huntrix ist mit dabei und das ist Ed Sheeran. Ellie Rulens ist im Studio.

Wonderful Musikmix ist jetzt hier noch für uns. Die Pet Shop Boys gibt's gleich mit einem Gruß aus den 80s. Loreen habe ich mit dabei mit dem ESC-Hit aus 2012 und jetzt noch die Jonas Brothers. Hier ist 11.20.

0: Die Pet Shop Boys auf Ö24 mit Always on My Mind und Anastasia ist gleich out of love. Mega Nummer einfach, gibt's gleich. Und der wunderschöne Top-Hit von Olivia Dean ist mit dabei. Und frische Infos gibt's auch gleich wieder.
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0: Rapid Wien droht das totale Europacup aus. Nach der Niederlage im Hinspiel gegen Ried steht der Hütteldorfer Traditionsverein vor einer Blamage. Auf der 2 USA erwägen offenbar neue Angriffe auf den Iran. Nach Berichten von US-Medien prüft Präsident Donald Trump Militärschläge. Sollten die laufenden Verhandlungen mit Teheran scheitern? Und der Topclick: Evakuierung wegen Chemie-Explosionsgefahr in den USA. Die drohende Explosion eines Lagertanks mit einer hochgiftigen Chemikalie hat den

0: Südkalifornien zu einer Massenevakuierung geführt. Rund 40.000 Anwohner wurden in Sicherheit gebracht.
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0: Fast überall scheint heute die Sonne ungestört. Nur am Nachmittag tauchen ein paar Quellwolken auf. Die Höchstwerte liegen zwischen 22 und im Westen sogar bis zu 30 Grad. Morgen am Pfingstsonntag schalten wir dann noch einen Gang höher. Es beginnt schon der Tag mit viel Sonnenschein und blauem Himmel. Und am Nachmittag, da wird es dann richtig heiß, bei 24 bis 31 Grad. Das ist euer Verkehrsupdate und wir schauen nach Tirol. Da dauert es mittlerweile bis zu einer Stunde länger auf der A13 Brennautobahn Richtung Italien zwischen Innsbruck Süd und Brenner Nord. Eine Viertelstunde verliert ihr auf der A12 Inntalautobahn Richtung Kufstein zwischen Völs-Kranebitten und Innsbruck-Wilten und 15 Minuten plus auch Richtung Arlberg zwischen Hall in Tirol Mitte und Innsbruck Amras. Und noch nach Kärnten, da verliert ihr bis zu einer halben Stunde auf der A11 Karawankenautobahn Richtung Slowenien vor dem Karawankentunnel.
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Kaum wird's heiß, schon fragt man sich, was macht man denn mit dem schönen Wetter? Es zieht viel an den See, aber während draußen quasi schon Hochsommer ist, fühlt sich natürlich das Wasser oft eher noch nach Eisbaden an. Genau deshalb wollen wir heute von euch wissen, seid ihr denn schon bereit für den ersten Sprung ins kalte Wasser? Dazu läuft gerade eine Echtzeitumfrage auf Ö24 Radio.at und ich glaube, wir sehen das alle gerade ziemlich ähnlich. Wetter passt ja voll, aber es ist halt doch einfach nur ein bisschen zu kalt für den See. 48% von euch gehen am Pfingstwochenende auf jeden Fall schon baden und 52% finden, es ist doch noch ein bisschen zu früh. Holly Humberstone, to love somebody. 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
0: Und hier kommt der nächste gute Laune Hit aus den 80ern.

0: I Know You Want, der Super Hits auf U24. Gibt's gleich wieder, vorher noch frische Infos. Es ist 3:10.
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16: Platz 1.
17: Gefahr durch giftigen Tank in Kalifornien. In der Nähe von Los Angeles im US-Bundesstaat Kalifornien sind 40.000 Menschen wegen eines instabilen

0: in Chemikalientanks evakuiert worden. Rettungskräfte kühlen das Leck aktuell.
1: Platz 2.
0: USA prüfen weitere Angriffe gegen den Iran. Nach dem Ausbleiben diplomatischer Fortschritte erwägt die US-Regierung neue Militärschläge. Eine endgültige Entscheidung über den Konflikt mit dem Iran ist bisher nicht gefallen.
1: Platz 3.
0: Ränkespiel um die ORF-Spitze. Der Posten des Generaldirektors im ORF ist nach internen Querelen erneut offen. Der Favorit Clemens Pick entscheidet sich erst kurz vor der Wahl am 11. Juni über seine Kandidatur.
1: Platz 4.
0: Prinz William wünscht sich Einladung zur Swift-Hochzeit. Der britische Thronfolger schwärmt öffentlich von Taylor Swift und deren geplanter Hochzeit mit Travis Kelce. Er hofft auf eine Einladung zu der Feier in New York City in den USA.
1: Platz 5.
0: Und sommerliches Wetter zu Pfingsten. Das warme Wetter rund um das Fest lässt viele Menschen auf einen guten Sommer hoffen. Bauernregeln liefern dazu traditionelle Vorhersagen für die Landwirtschaft.
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4: Die Sonne verwöhnt uns heute im ganzen Land. Nur im Osten, da zeigen sich ein paar Wolken und am Nachmittag schaut lokal ein kurzes Gewitter in den Bergen vorbei. Die Temperaturen am Nachmittag 22 bis im Westen sogar 30 Grad. Morgen am Pfingstsonntag, da schickt uns die Sonne dann noch mehr Hitze. Es gibt einen strahlenden Vormittag, später am Nachmittag dann wieder ein paar lockere Quellwolken und die Temperaturen steigen auf bis zu 31 Grad. Weiter auf die Straßen und nach Tirol. Da dauert es bis zu 1,5 Stunden länger auf der A13 Brennautobahn Richtung Italien zwischen Innsbruck Süd und Brenner Nord. Eine halbe Stunde verliert ihr auf der B179 Fernpassstraße Richtung Reute zwischen dem Grenztunnel Füssen und Reute Süd und 15 Minuten plus sind es auf der A12 Inntalautobahn Richtung Kufstein zwischen Völs-Kranebitten und Innsbruck Wilten. Dann nach Kärnten, da dauert es eine halbe Stunde länger auf der A11 Karawankenautobahn Richtung Slowenien vor dem Karawankentunnel und 30 Minuten verliert ihr auch in der Steiermark auf der A9 Pyrenautobahn Richtung Slowenien vor dem Grenzübergang Spielfeld. Gute Fahrt!
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4: Hallo und schönen Samstag euch. Elli Rulands ist im Studio. Was steht denn heute an? Viel Sonne auf jeden Fall. Bisschen Wolken sind dabei. Ganz viele Super-Hits und gute Laune von uns. Und jetzt bisschen Liebe.

Sunrise Avenue, Hollywood Hills ist so schön. Es geht ums Loslassen und um Neuanfänge. Und manchmal sind es die unauffälligsten Ideen, die zu den größten Durchbrüchen führen können. Genauso wie bei Adam Young. Es ist das Jahr 2009. Adam hat extreme Schlafstörungen und statt Schäfchen zu zählen, hat er sich einfach in sein Kellerstudio gesetzt und sich dort vorgestellt, wie er aus der Realität flüchtet. Aus diesem Traum ist Wirklichkeit geworden. Ein Welthit und der Durchbruch von All City. Wahnsinnig schöner Song. Das ist Fireflies auf OE24.

0: Hier ist U24 mit einem richtig hotten Mix von Kaigo und Donna Summer, und der Top-Hit kommt von Felix Jehn. Schönen Samstag, gleich auch wieder mit frischen Infos.
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1: Rapid Wien droht das totale Europacup aus. Nach der Niederlage im Hinspiel gegen Ried steht der Hütteldorfer Traditionsverein vor einer Blamage. Auf der 2 USA erwägen offenbar neue Angriffe auf den Iran. Nach Berichten von US-Medien prüft Präsident Donald Trump Militärschläge, sollten die laufenden Verhandlungen mit Teheran scheitern. Und der Topclick Evakuierung wegen Chemie-Explosionsgefahr in den USA. Die drohende Explosion eines Lagertanks mit einer hochgiftigen Chemikalie hat in Südkalifornien zu einer Massenevakuierung geführt. Rund 40.000 Anwohner wurden in Sicherheit gebracht.
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1: Die Sonne zeigt sich heute überall. Nur im Osten, da sind ein paar Wolken dabei und am Nachmittag in den Bergen höchstens lokal ein kurzes Gewitter. Die Temperaturen am Nachmittag zwischen 22 und im Westen sogar 30 Grad. Morgen am Pfingstsonntag, da geht's so heiß weiter. Es gibt einen strahlenden Vormittag, später am Nachmittag dann ein paar lockere Quellwolken und das Thermometer klettert morgen auf bis zu 31 Grad. Das ist euer Verkehrsupdate und wir schauen nach Tirol. Da dauert es bis zu 1,5 Stunden länger. Auf der A13 Brennerautobahn Richtung Italien zwischen Innsbruck Süd und Brenner Nord. 40 Minuten verliert ihr auf der B179 Fernpassstraße Richtung Reute zwischen dem Grenztunnel Füssen und Reute Süd. Und eine Viertelstunde mehr einplanen müsst ihr auf der A12 Inntal-Autobahn Richtung Kufstein zwischen Völs-Kranebitten und Innsbruck-Wilten. In Kärnten 30 Minuten plus auf der A11 Karawankenautobahn Richtung Slowenien vor dem Karawankentunnel und in der Steiermark eine halbe Stunde auch Zeitverlust auf der A9 Pürenautobahn Richtung Slowenien vor der Grenze Spielfeld.
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3: 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Felix Jähn. Pride.

The Killer's Human. Ein unmenschlich guter Mix ist es jetzt noch bei uns. Queen, Taylor Swift, NSYNC und David Guetta im Mix mit Teddy Swims. Also geht's eigentlich noch bunter. Hier ist U24, einen schönen Samstag.

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15: Platz 1.
16: Schlagerverbot bei Erlanger Fest. Die Stadt Erlangen in Bayern verbietet beim Volksfest Bergkirchweih diverse Kulthits wie Layla wegen angeblicher Diskriminierung. Künstler kritisieren die Liste als Skandal.
15: Platz 2.
16: Kein Fußball im ORF. Der ORF streicht die Bundesliga-Zusammenfassungen am Abend aus dem Programm. Damit sehen Fans Highlights künftig erst am Folgetag ohne Sky-Abonnement.
15: Platz 3.
16: Zoff um Nepo-Baby-Vorwurf. Neos-Politiker Dominik Oberhofer kontert scharf auf die Kritik des Influencers Raphael Eisler. Er wirft dem selbsternannten Kapitalismuskritiker Doppelmoral vor.
15: Platz 4.
16: Bauernregeln versprechen sommerliches Pfingstwetter. Pünktlich zum

0: Am anstehenden Pfingstwochenende prognostizieren Meteorologen sommerlich warme Temperaturen. Traditionelle Wetterweisheiten verknüpfen damit gute Ernteaussichten.
1: Jetzt 5.
0: Und Goretzka vor Wechsel nach Italien. Leon Goretzka wechselt offenbar vom FC Bayern München zum AC Milan nach Italien. Der Mittelfeldspieler unterschreibt dort laut Medienberichten einen 3-Jahres-Vertrag.
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4: Die Sonne lacht heute über Österreich. Besonders im Westen bekommt ihr den ganzen Tag einen strahlend blauen Himmel. Im Osten, da mischen ein paar harmlose Wolken mit und am Nachmittag, da zuckt im Bergland vielleicht mal ein kurzer Blitz mit einem kleinen Regenschauer. Das Thermometer klettert auf sommerliche 22 bis sogar 30 Grad im Westen. Morgen Pfingstsonntag, dann perfektes Ausflugswetter auch. Die Sonne brennt quasi vom Himmel und wir schwitzen weiter bei heißen 24 bis 31 Grad. Weiter auf die Straßen und nach Tirol. Da dauert es bis zu 1,5 Stunden länger auf der A13 Brennautobahn Richtung Italien zwischen Innsbruck Süd und Brenner Nord. Eine halbe Stunde verliert ihr auf der B179 Fernpassstraße Richtung Reute zwischen dem Grenztunnel Füssen und Reute Süd und 15 Minuten plus sind es auf der A12 Inntalautobahn Richtung Kufstein zwischen Völs-Kranepitten und Innsbruck Wilken. Dann nach Kärnten, da dauert es eine halbe Stunde länger auf der A11 Karawankenautobahn Richtung Slowenien vor dem Karawankentunnel und 30 Minuten verliert ihr auch in der Steiermark auf der A9 Pyrenautobahn Richtung Slowenien vor dem Grenzübergang Spielfeld. Gute Fahrt!
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4: Und Elli Rulands im Studio. Hallo! Wir haben noch so viel Pfingstwochenende vor uns und traumhaftestes Wetter ist angekündigt. Was will man da eigentlich noch mehr? Super Hits, ja, okay. Habe ich für euch. Nico Santos mit dem All-Time-High gleich und das ist Amy Grant.

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1: Nico Santos. All-Time High. 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

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Wenn die Wenger Boys im Mix sind, dann ist der Sommer da, oder? Und von uns gibt's die Super dazu. Cutting Crew ist gleich mit dabei. Ava Max und das ist Shepherds.

0: Schönen Samstag, hier ist ÖF24. Ich habe gleich noch Wein für euch mitgebracht. Oh, some new wine. Und gute Laune. Baby, goodbye. Der Top-Hit von Alle Farben gleich für euch dabei.
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13: Verbotsliste für Kulthits bei Volksfest. Die Stadt Erlangen in Bayern hat für die traditionsreiche Bergkirch Weih eine umstrittene Song-Schwarzliste erstellt. Auf der 2 Leon Goretzka vor Wechsel nach Italien. Der 31-jährige Mittelfeldspieler steht nach dem Vertragsende beim FC Bayern München unmittelbar vor einer neuen Aufgabe. Und der Top-Click-Tank-Explosion droht in den USA. Wegen der akuten Explosionsgefahr eines riesigen Chemikalientanks hat in Südkalifornien eine dramatische Massenevakuierung begonnen. Rund 40.000 Anwohner nahe Los Angeles haben fluchtartig ihre Häuser verlassen müssen.
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13: Fast überall scheint heute die Sonne ungestört. Nur am Nachmittag tauchen ein paar Quellwolken auf. Die Höchstwerte liegen zwischen 22 und im Westen sogar bis zu 30 Grad. Morgen am Pfingstsonntag schalten wir dann noch einen Gang höher. Es beginnt schon der Tag mit viel Sonnenschein und blauem Himmel. Und am Nachmittag, da wird es dann richtig heiß, bei 24 bis 31 Grad. Das ist euer Verkehrsupdate und wir schauen nach Tirol. Da dauert es bis zu 1,5 Stunden länger. Auf der A13 Brennerautobahn Richtung Italien zwischen Innsbruck Süd und Brenner Nord. 40 Minuten verliert ihr auf der B179 Fernpassstraße Richtung Reute zwischen dem Grenztunnel Füssen und Reute Süd. Und eine Viertelstunde mehr einplanen müsst ihr auf der A12 Inntal-Autobahn Richtung Kufstein zwischen Völs-Kranebitten und

0: Innsbruck-Wilten. In Kärnten 30 Minuten plus auf der A11 Karawankenautobahn Richtung Slowenien vor dem Karawankentunnel und in der Steiermark eine halbe Stunde auch Zeitverlust auf der A9 Pyrenautobahn Richtung Slowenien vor der Grenze Spielfeld.
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0: Wein noch nicht. Ich gehe jetzt Kaffee trinken. Dafür übernimmt die Fina jetzt mit Super und guter Laune und wir hören uns morgen wieder ab 14 Uhr. Elli Rulands ist mein Name. Ich sag Bussi und Baba.
1: Katy Perry, Band-Aids.
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22: Platz 1.
23: Evakuierung wegen drohender Tankexplosion. Im US-Bundesstaat Kalifornien müssen 40.000 Menschen nach einer Gefahr durch einen giftigen Tank das Gebiet verlassen. Feuerwehrleute kühlen den Behälter aktuell.
22: Platz 2.
23: USA prüfen neue Angriffe auf Iran. Präsident Donald Trump erwägt weitere Militärschläge, sollte es keine Einigung bei den Verhandlungen mit Teheran geben. Bisher ist jedoch keine finale Entscheidung getroffen worden.
22: Platz 3.
23: Lebenslange Haft für Messerattacke. Ein Afghane stach in Wien 13 Mal auf seine Tochter ein, weil diese einen Freund hatte. Trotz einer späteren Aussageänderung des Opfers verurteilte das Gericht den Mann lebenslänglich.
22: Platz 4.
23: Rapid steht vor dem Aus im Europacup. Nach einer Niederlage gegen Ried muss der Fußballverein im Allianzstadion in Wien das Ergebnis drehen. Fans rufen wegen der schlechten Leistung zum Boykott des Spiels auf.
22: Platz 5.
23: Und Viktoria Swarovski plant geheime Hochzeit. Die Moderatorin kehrt zu Let's Dance zurück, während sie ihre Vermählung mit Marc Matischitz vorbereitet. Das Paar plant eine diskrete standesamtliche Trauung im engsten Familienkreis.
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1: Einen wunderschönen Samstagmittag. Ihr packt auf jeden Fall die Badehose, Bikini und die Sonnenbrille aus, denn das Wochenende, das startet mit einem absoluten Traumwetter. Wir bekommen heute einen richtig heißen Tag geschenkt, bei dem der Sonnenschein im ganzen Land deutlich überwiegt. Vor allem im Westen zeigt sich der Himmel über weite Strecken komplett strahlend und wolkenlos. In der Osthälfte, da gesellen sich zwar ab und zu ein paar lockere Wolken dazu, die stören das Sommerfeeling aber überhaupt nicht. Die Temperaturen, die schießen heute so richtig nach oben und erreichen schweißtreibende 22 bis 29 Grad. Im Süden, da geht sich vielleicht sogar der allererste 30er des Jahres aus.
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1: Willkommen im wohlverdienten Wochenende. Es ist kurz nach 12 Uhr. Die Samstagseinkäufe sind bei den meisten erledigt. Das Mittagessen duftet vielleicht schon. Und wir schalten jetzt gemeinsam den Kopf aus und den Genussmodus an. Das Wetter zeigt sich ja heute auch von seiner absolut besten Seite. Perfekt also für alles, was ihr euch für diesen Samstag vorgenommen habt. Pina WLAN für euch im Studio.
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Das war ein absolut fantastischer Musikmix zum Start in diesem Samstagmittag und die einfach sofort für gute Stimmung sorgen. Egal, ob ihr gerade im Garten entspannt oder gemütlich auf der Couch relaxed. Sie halten dieses großartige Wochenende.

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8: Samstag auf OE24. Uns erwartet heute strahlender Sonnenschein und hochsommerliche Hitze. Die Temperaturen, die steigen auf großartige 22 bis 29 und im Süden punktuell sogar bis zu 30 Grad. Am Nachmittag gibt es dann über den Bergen nur ganz vereinzelte kurze Wärmegewitter, sonst bleibt es überall trocken.
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10: I'm Mark Smith.

0: einen schönen Samstag. Ein absoluter Weltstar des Electronic Sounds kommt zu uns nach Wien. Am Sonntag, den 24. Mai, verwandelt sich die Galopprennbahn Freudenau in die spektakulärste Open-Air-Tanzfläche des Landes, denn kein geringerer als Grammy-Gewinner Black Coffee ist zu Gast. Der südafrikanische Mega-DJ und Produzent bringt seine weltberühmte Mischung aus tiefen Beats, R&B und Jazz direkt zu uns. Hinter diesem genialen Musik-Highlight steht eine Frau mit einer ganz besonderen Vision. Wer das Event zu uns nach Wien holt, das hören wir jetzt direkt von ihr selbst. Sie ist Veranstalterin und Chefin von Mona Music Events.
1: Tetiana Kasinkina bin ich. Ich komme aus der Ukraine und lebe seit 9 Jahren in Österreich. Wien ist für mich wirklich ein Zuhause geworden. Musik und Events waren schon immer etwas, das mich interessiert hat, weil man damit Menschen zusammenbringen kann. Mit Mona Music Events möchte ich Events machen, die ich selbst gerne besuchen würde. Gute Musik, besondere Orte, gute Stimmung. Und Black Coffee in Freudenau ist genau so ein Projekt.
0: Und genau diese großartige Stimmung und die traumhafte Kulisse der Galopprennbahn Freudenau erwarten euch an diesem Pfingstsonntag.
2: Oh boy.

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7: Platz 1.
8: Gefahr durch giftigen Tank in Kalifornien. In der Nähe von Los Angeles im US-Bundesstaat Kalifornien sind 40.000 Menschen wegen eines instabilen Chemikalientanks evakuiert worden. Rettungskräfte kühlen das Leck aktuell.
7: Platz 2.
8: USA prüfen weitere Angriffe gegen den Iran. Nach dem Ausbleiben diplomatischer Fortschritte erwägt die US-Regierung neue Militärschläge. Eine endgültige Entscheidung über den Konflikt mit dem Iran ist bisher nicht gefallen.
7: Platz 3.
8: Ränkespiel um die ORF-Spitze. Der Posten des Generaldirektors im ORF ist nach internen Querelen erneut offen. Der Favorit Clemens Pick entscheidet sich erst kurz vor der Wahl am 11. Juni über seine Kandidatur.
7: Platz 4.
8: Prinz William wünscht sich Einladung zur Swift-Hochzeit. Der britische Thronfolger schwärmt öffentlich von Taylor Swift und deren geplanter Hochzeit mit Travis Kelce. Er hofft auf eine Einladung zu der Feier in New York City in den USA.
7: Platz 5.
8: Und sommerliches Wetter zu Pfingsten. Das warme Wetter rund um das Fest lässt viele Menschen auf einen guten Sommer hoffen. Bauernregeln liefern dazu traditionelle Vorhersagen für die Landwirtschaft.
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10: Uns erwartet ein extrem warmer Pfingstsamstag mit schweißtreibenden 22 bis 29, lokal sogar 30 Grad. Im Westen ist es strahlend sonnig, in der Osthälfte ziehen dann abwechselnd ein paar Wolken durch. Am Nachmittag türmen sich dann über den Bergen Quellwolken auf. Ganz vereinzelt ist auch ein kurzes Wärmegewitter möglich. Der Ausblick: Morgen am Pfingstsonntag erwartet uns dann pure Hitze mit bis zu 31 Grad und Sonne pur. Perfektes Badewetter, und auch der Pfingstmontag bleibt hochsommerlich bei bis zu 32 Grad.
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2: Na, willkommen im perfekten Pfingstsamstag hier auf UE24. Ich bin die Fina und wir feiern auf jeden Fall das Wochenende. Ganz Österreich hat heute die Sonnenbrille aufgesetzt. Das Thermometer, das klettert unaufhaltsam nach oben und wir steuern direkt auf die 30-Grad-Marke zu. Egal, ob ihr gerade die Zehen im kühlen Pool badet, im schattigen Gastgarten sitzt oder der Griller im Garten schon auf Hochtouren läuft, wir haben hier die perfekte musikalische Begleitung für eure Summer-Vibes.
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Und jetzt mal ehrlich, habt ihr euch heute schon in eine gefühlt kilometerlange Schlange jetzt vor dem Eisdealer oder Eisshop gestellt? Ob jetzt Klassiker wie Vanille und Erdbeere oder verrückte Sorten, bei knapp 30 Grad ist Eis heute einfach ein Grundnahrungsmittel. Wer noch keins gehabt hat, das ist euer Zeichen, euch jetzt eine Abkühlung zu holen. Die passende, die musikalische Erfrischung für eure Ohren, die liefern wir euch direkt dazu hier auf OE24. Wir hören jetzt One Republic. Einen schönen Samstag.

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2: An diesem Samstag hier erwartet uns ein richtig warmer Pfingstsamstag mit 22 bis 29 Grad. Im Westen ist es dafür strahlend sonnig. In der Osthälfte ziehen dann abwechselnd ein paar Wolken durch. Erst am Nachmittag türmen sich dann über den Bergen Quellwolken auf. Und ganz vereinzelt ist auch ein kurzes Wärmegewitter möglich.
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0: Das Schönste an diesem Samstagmittag ist das Gefühl, dass wir noch das ganze lange Wochenende vor uns haben. Wir kümmern uns um den perfekten Soundtrack für eure Sommervibes.
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13: Platz 1.
14: Streit um Lugner Erbe geht weiter. Ein Freund Roland Kranzer behauptet eine enge Verbindung zu Richard Lugner. Doch ein anderer Intimus, Uli Wüllenweber, widerspricht vehement und bezeichnet sich selbst als echten Freund.
13: Platz 2.
14: Nagelsmann wird als Trainer für Liverpool gehandelt. Der deutsche Nationaltrainer Julian Nagelsmann könnte im Sommer eine Option für den FC Liverpool werden. Gespräche gab es aber bisher noch keine.
13: Platz 3.
14: Besorgnis über Wasserqualität an Kroatiens Küste. In mehreren Adriahäfen wird braunes Wasser, übler Geruch und sichtbare Verschmutzung gemeldet, was vor der Urlaubssaison für Aufregung sorgt.
13: Platz 4.
14: Trump zögert bei Waffenlieferungen an Taiwan. US-Präsident Donald Trump sieht seine Entscheidung über Waffenverkäufe an Taiwan als Druckmittel gegen Peking, was Experten zufolge die Kriegsgefahr erhöhen könnte.
13: Platz 5.
14: Timmelsjoch-Passstraße früher als üblich befahrbar. Die Timmelsjoch-Hochalpenstraße zwischen Österreich und Italien ist wegen außergewöhnlich günstiger Wetterbedingungen bereits seit Mitte Mai geöffnet, so früh wie nie zuvor.
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16: Weitgehend bleibt es heute trocken und sehr warm, die Höchstwerte zwischen 20 und 29 Grad. Im Westen gibt es Sonne pur, von Kärnten ostwärts können ein paar Wolken durchziehen. Morgen am Pfingstsonntag bringt der Tag wieder strahlenden Sommer bis zu 30 Grad. Im Westen, da steigt am Nachmittag die Gefahr, dass einige Gewitter dabei sind. Auch der Pfingstmontag bleibt heiß, 23 bis 30 Grad und viel Sonnenschein. Wir schauen auf die Straßen. Von den Hauptverbindungen sind uns keine Störungen gemeldet worden.
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16: Traumtemperaturen heute bis zu 29 Grad. Wir genießen ein herrliches Pfingstwochenende. Egal, vielleicht gerade mit der Kühltasche am See oder im Auto am Weg zum Wochenendtrip. Wir begleiten euch mit Superhits, mit viel guter Laune und natürlich mit Sommervibes im Studio Thomas Kläuber.
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Na, habt ihr schon die Wassertemperatur im Schwimmbad oder im Freibad gecheckt? Es ist vielleicht noch ein bisschen kalt, vor allem wenn man in den See springen will. Aber bei 30 Grad draußen, bitte, gibt's keine Ausreden mehr, oder? Rein ins kühle Nass, den Sommer genießen. Wir haben den Soundtrack dazu. Hier ist Ed Sheeran mit Castle on the Hill. Schönes langes Wochenende wünscht euch Thomas Kläuber im Studio. 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
14: Die Temperaturen, die klettern heute auf sommerliche 20 bis 29 Grad. Im Westen ist es wolkenlos, vom Mühlviertel bis nach Kärnten und auch im Osten, da können ein paar Wolken durchziehen. Morgen am Pfingstsonntag, da knacken wir die 30 Grad Marke. Im Westen können dann am Nachmittag einige Gewitter aufziehen. Auch der Pfingstmontag bleibt heiß, 23 bis 30 Grad an Höchstwerten. Der Blick auf die Straßen, da ist auf den Hauptverbindungen alles ruhig. Gute und sichere Fahrt.
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Daniel Pauter mit Bad Day. Kann heute eigentlich nicht sein, oder? Langes Pfingstwochenende, Sonne und die Superhits im Radio. Genießen wir gemeinsam die Zeit jetzt mit Muscapelle.

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10: Platz 1.
11: Streit um Lugner Erbe geht weiter. Ein Freund Roland Kranzer behauptet eine enge Verbindung zu Richard Lugner. Doch ein anderer Intimus, Uli Wüllenweber, widerspricht vehement und bezeichnet sich selbst als echten Freund.
10: Platz 2.
11: Nagelsmann wird als Trainer für Liverpool gehandelt. Der deutsche Nationaltrainer Julian Nagelsmann könnte im Sommer eine Option für den FC Liverpool werden. Gespräche gab es aber bisher noch keine.
10: Platz 3.
11: Besorgnis über Wasserqualität an Kroatiens Küste. In mehreren Adriahäfen wird braunes Wasser, übler Geruch und sichtbare Verschmutzung gemeldet, was vor der Urlaubssaison für Aufregung sorgt.
10: Platz 4.
11: Trump zögert bei Waffenlieferungen an Taiwan. US-Präsident Donald Trump sieht seine Entscheidung über Waffenverkäufe an Taiwan als Druckmittel gegen Peking, was Experten zufolge die Kriegsgefahr erhöhen könnte.
10: Platz 5.
11: Timmelsjoch-Passstraße früher als üblich befahrbar. Die Timmelsjoch-Hochalpenstraße zwischen Österreich und Italien ist wegen außergewöhnlich günstiger Wetterbedingungen bereits seit Mitte Mai geöffnet, so früh wie nie zuvor.
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13: Weitgehend bleibt es heute trocken und sehr warm, die Höchstwerte zwischen 20 und 29 Grad. Im Westen gibt es Sonne pur, von Kärnten ostwärts können ein paar Wolken durchziehen. Morgen am Pfingstsonntag bringt der Tag wieder strahlenden Sommer bis zu 30 Grad. Im Westen, da steigt am Nachmittag die Gefahr, dass einige Gewitter dabei sind. Auch der Pfingstmontag bleibt heiß, 23 bis 30 Grad und viel Sonnenschein. Wir schauen auf die Straßen. Von den Hauptverbindungen sind uns keine Störungen gemeldet worden.
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13: Das Eis schmeckt heute besonders gut, oder? Bei frühsommerlichen Temperaturen, teilweise bis zu 30 Grad, erwarten wir dann noch am Pfingstwochenende. Wir drehen die Regler jetzt ein Stückchen höher. Wir bringen euch mit Sommerfeeling durch den Nachmittag. Hier ist OE24, Thomas Kläuber für euch im Studio.
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uns durch den Samstag mit Stargazing. Ja, Sternball schauen können wir heute Abend dann bei einer lauen Sommernacht. Jetzt geht's mal durch einen sonnigen Samstag, schon mit dem nächsten Superhit.

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7: Die Temperaturen, die klettern heute auf sommerliche 20 bis 29 Grad. Im Westen ist es wolkenlos, vom Mühlviertel bis nach Kärnten und auch im Osten, da können ein paar Wolken durchziehen. Morgen am Pfingstsonntag, da knacken wir die 30 Grad Marke. Im Westen können dann am Nachmittag einige Gewitter aufziehen. Auch der Pfingstmontag bleibt heiß, 23 bis 30 Grad an Höchstwerten. Der Blick auf die Straßen, da ist auf den Hauptverbindungen alles ruhig. Gute und sichere Fahrt.
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9: Nico Santos. All-Time High.
10: All-Time High.

0: Schönen Samstag mit sehr coolen Tipps für dieses lange Wochenende.
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0: Für alle, die es gemütlich und kulinarisch mögen, schaut ins Burgenland beim Kellergassenfest in Purbach am Neusiedlersee. Da öffnen die Winzer ihre historischen Keller. Da gibt es feine Weinverkostungen und regionale Schmankerl für die ganze Family. In Wien, da steigt heute Abend die absolute Rockparty. Die Beatsteaks spielen live in der Open-Air Arena. Fette Riffs, beste Stimmung. Und unter freiem Himmel, das Wetter passt ja ganz wunderbar. Und es soll noch welche geben, die stehen auf dem Schnee. Ja, ab nach Tirol am Stubaier Gletscher. Da läuft die Spring Session, während im Tal alles grünt. Genießt ihr oben noch perfekte Firnpisten und chillige DJ-Sets im Snowpark. Genießt die Sonne oder

0: Genießt auch den Schnee, wenn ihr wollt, in Tirol.
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1: Robbie Williams, All My Life.

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1: 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Come on,

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5: Platz 1.
6: Streit um Lugner Erbe geht weiter. Ein Freund Roland Kranzer behauptet eine enge Verbindung zu Richard Lugner. Doch ein anderer Intimus, Uli Wüllenweber, widerspricht vehement und bezeichnet sich selbst als echten Freund.
5: Platz 2.
6: Nagelsmann wird als Trainer für Liverpool gehandelt. Der deutsche Nationaltrainer Julian Nagelsmann könnte im Sommer eine Option für den FC Liverpool werden. Gespräche gab es aber bisher noch keine.
5: Platz 3.
6: Besorgnis über Wasserqualität an Kroatiens Küste. In mehreren Adriahäfen wird braunes Wasser, übler Geruch und sichtbare Verschmutzung gemeldet, was vor der Urlaubssaison für Aufregung sorgt.
5: Platz 4.
6: Trump zögert bei Waffenlieferungen an Taiwan. US-Präsident Donald Trump sieht seine Entscheidung über Waffenverkäufe an Taiwan als Druckmittel gegen Peking, was Experten zufolge die Kriegsgefahr erhöhen könnte.
5: Platz 5.
6: Timmelsjoch-Passstraße früher als üblich befahrbar. Die Timmelsjoch-Hochalpenstraße zwischen Österreich und Italien ist wegen außergewöhnlich günstiger Wetterbedingungen bereits seit Mitte Mai geöffnet, so früh wie nie zuvor.
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8: Weitgehend bleibt es heute trocken und sehr warm, die Höchstwerte zwischen 20 und 29 Grad. Im Westen gibt es Sonne pur, von Kärnten ostwärts können ein paar Wolken durchziehen. Morgen am Pfingstsonntag bringt der Tag wieder strahlenden Sommer bis zu 30 Grad. Im Westen, da steigt am Nachmittag die Gefahr, dass einige Gewitter dabei sind. Auch der Pfingstmontag bleibt heiß, 23 bis 30 Grad und viel Sonnenschein. Wir schauen auf die Straßen. Von den Hauptverbindungen sind uns keine Störungen gemeldet worden.
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8: Traumtemperaturen heute bis zu 29 Grad. Wir genießen ein herrliches Pfingstwochenende. Egal, vielleicht gerade mit der Kühltasche am See oder im Auto am Weg zum Wochenendtrip. Wir begleiten euch mit Superhits, mit viel guter Laune und natürlich mit Sommervibes im Studio Thomas Kläuber.
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Gruß an alle, die gerade mit dem offenen Fenster oder mit dem heruntergekurbelten Verdeck im Auto sitzen. Pfingstwochenende, Sommerwetter und die Lieblingsmusik im Radio. Genießt die Fahrt, kommt gut an euer Ziel. Den nächsten Superhit habe ich jetzt. Michael Patrick Kelly mit The One.

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2: Die Temperaturen, die klettern heute auf sommerliche 20 bis 29 Grad. Im Westen ist es wolkenlos, vom Mühlviertel bis nach Kärnten und auch im Osten, da können ein paar Wolken durchziehen. Morgen am Pfingstsonntag, da knacken wir die 30 Grad Marke. Im Westen können dann am Nachmittag einige Gewitter aufziehen. Auch der Pfingstmontag bleibt heiß, 23 bis 30 Grad an Höchstwerten. Der Blick auf die Straßen, da ist auf den Hauptverbindungen alles ruhig. Gute und sichere Fahrt.
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Schönen Nachmittag um 4:45. Wie schaut es bei euch aus in der Nachbarschaft? Riecht vielleicht auch schon nach Grillkohle und Grillwürstchen? Ach, ganz Österreich schmeißt heute den Griller an. Und ja, genauso gehört sich das an einem genialen Sommertag. Dazu noch langes Wochenende und den Soundtrack, den gibt's von uns. Lola Young mit Messi. Super Hits und gute Laune. Das ist OE24 am langen Wochenende.

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2: Platz 1.
4: Streit um Lugner Erbe geht weiter. Ein Freund Roland Kranzer behauptet eine enge Verbindung zu Richard Lugner. Doch ein anderer Intimus, Uli Wüllenweber, widerspricht vehement und bezeichnet sich selbst als echten Freund.
2: Platz 2.
4: Nagelsmann wird als Trainer für Liverpool gehandelt. Der deutsche Nationaltrainer Julian Nagelsmann könnte im Sommer eine Option für den FC Liverpool werden. Gespräche gab es aber bisher noch keine.
2: Platz 3.
4: Besorgnis über Wasserqualität an Kroatiens Küste. In mehreren Adriahäfen wird braunes Wasser, übler Geruch und sichtbare Verschmutzung gemeldet, was vor der Urlaubssaison für Aufregung sorgt.
2: Platz 4.
4: Trump zögert bei Waffenlieferungen an Taiwan. US-Präsident Donald Trump sieht seine Entscheidung über Waffenverkäufe an Taiwan als Druckmittel gegen Peking, was Experten zufolge die Kriegsgefahr erhöhen könnte.
2: Platz 5.
4: Timmelsjoch-Passstraße früher als üblich befahrbar. Die Timmelsjoch-Hochalpenstraße zwischen Österreich und Italien ist wegen außergewöhnlich günstiger Wetterbedingungen bereits seit Mitte Mai geöffnet, so früh wie nie zuvor.
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6: Weitgehend bleibt es heute trocken und sehr warm, die Höchstwerte zwischen 20 und 29 Grad. Im Westen gibt es Sonne pur, von Kärnten ostwärts können ein paar Wolken durchziehen. Morgen am Pfingstsonntag bringt der Tag wieder strahlenden Sommer bis zu 30 Grad. Im Westen, da steigt am Nachmittag die Gefahr, dass einige Gewitter dabei sind. Auch der Pfingstmontag bleibt heiß, 23 bis 30 Grad und viel Sonnenschein. Wir schauen auf die Straßen. Von den Hauptverbindungen sind uns keine Störungen gemeldet worden.
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6: Das Eis schmeckt heute besonders gut, oder? Bei frühsommerlichen Temperaturen, teilweise bis zu 30 Grad, erwarten wir dann noch am Pfingstwochenende. Wir drehen die Regel jetzt ein Stückchen höher. Wir bringen euch mit Sommerfeeling durch den Nachmittag. Hier ist OE24, Thomas Kläuber für euch im Studio.
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1: Super Sänger, super Stimme und er kommt aus Österreich. Thorsten Einarsson mit Oh Love. Das ist euer Soundtrack für das sommerliche Pfingstwochenende. Jetzt mit einem Deutschen mit spanischen Wurzeln. Álvaro Soler, Te Amo.

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10: Die Temperaturen, die klettern heute auf sommerliche 20 bis 29 Grad. Im Westen ist es wolkenlos, vom Mühlviertel bis nach Kärnten und auch im Osten, da können ein paar Wolken durchziehen. Morgen am Pfingstsonntag, da knacken wir die 30 Grad Marke. Im Westen können dann am Nachmittag einige Gewitter aufziehen. Auch der Pfingstmontag bleibt heiß, 23 bis 30 Grad an Höchstwerten. Der Blick auf die Straßen, da ist auf den Hauptverbindungen alles ruhig. Gute und sichere Fahrt.
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0: Schönen Nachmittag mit OE24. Schnappt euch die Sonnencreme, setzt die Sonnenbrille auf und dann die Sonne genießen. Ja, die gibt's auch noch reichlich, wenn es jetzt Richtung Samstagabend geht. Wir begleiten euch am Weg zur Partysause, wenn ihr wollt, mit sehr coolen Beats. Gleich von Enrique Iglesias und das ist Jennifer Lopez.
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9: Platz 1.
10: Streit um Lugner Erbe geht weiter. Ein Freund Roland Kranzer behauptet eine enge Verbindung zu Richard Lugner. Doch ein anderer Intimus, Uli Wüllenweber, widerspricht vehement und bezeichnet

0: bezeichnet sich selbst als echten Freund.
1: Platz 2.
0: Nagelsmann wird als Trainer für Liverpool gehandelt. Der deutsche Nationaltrainer Julian Nagelsmann könnte im Sommer eine Option für den FC Liverpool werden. Gespräche gab es aber bisher noch keine.
1: Platz 3.
0: Besorgnis über Wasserqualität an Kroatiens Küste. In mehreren Adriahäfen wird braunes Wasser, übler Geruch und sichtbare Verschmutzung gemeldet, was vor der Urlaubssaison für Aufregung sorgt.
1: Platz 4.
0: Trump zögert bei Waffenlieferungen an Taiwan. US-Präsident Donald Trump sieht seine Entscheidung über Waffenverkäufe an Taiwan als Druckmittel gegen Peking, was Experten zufolge die Kriegsgefahr erhöhen könnte.
1: Platz 5.
0: Timmelsjoch-Passstraße früher als üblich befahrbar. Die Timmelsjoch-Hochalpenstraße zwischen Österreich und Italien ist wegen außergewöhnlich günstiger Wetterbedingungen bereits seit Mitte Mai geöffnet, so früh wie nie zuvor.
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4: Weitgehend bleibt es heute trocken und sehr warm, die Höchstwerte zwischen 20 und 29 Grad. Im Westen gibt es Sonne pur, von Kärnten ostwärts können ein paar Wolken durchziehen. Morgen am Pfingstsonntag bringt der Tag wieder strahlenden Sommer bis zu 30 Grad. Im Westen, da steigt am Nachmittag die Gefahr, dass einige Gewitter dabei sind. Auch der Pfingstmontag bleibt heiß, 23 bis 30 Grad und viel Sonnenschein. Wir schauen auf die Straßen. Von den Hauptverbindungen sind uns keine Störungen gemeldet worden.
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4: Willkommen zur Golden Hour heute am Pfingstsamstag. Die Sonne steht schon etwas tiefer, die Grills in den Gärten laufen auf Hochtouren und wir bringen euch durch einen perfekten Sommerabend. Superhits, gute Laune, alles mit dabei. Thomas Kläuber für euch im Studio.
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chillige Sounds aus den Charts. Somber mit Homewrecker. Ich wünsche euch einen schönen Samstag. Das Coole ist, morgen ist ein Sonntag und dann kommt quasi noch ein Sonntag. Genießt das lange Pfingstwochenende. Wir bringen euch gut durch die Sonne, gut durch den Frühsommer. Super jetzt und gute Laune. Pink jetzt für euch.

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13: Die Temperaturen, die klettern heute auf sommerliche 20 bis 29 Grad. Im Westen ist es wolkenlos, vom Mühlviertel bis nach Kärnten und auch im Osten, da können ein paar Wolken durchziehen. Morgen am Pfingstsonntag, da knacken wir die 30 Grad Marke. Im Westen können dann am Nachmittag einige Gewitter aufziehen. Auch der Pfingstmontag bleibt heiß, 23 bis 30 Grad an Höchstwerten. Der Blick auf die Straßen, da ist auf den Hauptverbindungen alles ruhig. Gute und sichere Fahrt.
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0: Das war's von mir. Ich bin der Thomas. Ich sag Baba, wünsche euch ein schönes, langes Wochenende. Wir hören uns, wenn ihr wollt, wieder am Montag dann, am Feiertag. Und jetzt hören wir die Superhits. Sophie B. Hawkins. Und das ist direkt aus den Charts.
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9: Platz 1.
10: Streit um Lugner Erbe geht weiter. Ein Freund Roland Kranzer behauptet eine enge Verbindung zu Richard Lugner. Doch ein anderer Intimus, Uli Wüllenweber, widerspricht vehement und bezeichnet sich selbst als echten Freund.
9: Platz 2.
10: Nagelsmann wird als Trainer für Liverpool gehandelt. Der deutsche Nationaltrainer Julian Nagelsmann könnte im Sommer eine Option für den FC Liverpool werden. Gespräche gab es aber bisher noch keine.
9: Platz 3.
10: Besorgnis über Wasserqualität an Kroatiens Küste. In mehreren Adriahäfen wird braunes Wasser, übler Geruch und sichtbare Verschmutzung gemeldet, was vor der Urlaubssaison für Aufregung sorgt.
9: Platz 4.
10: Trump zögert bei Waffenlieferungen an Taiwan. US-Präsident Donald Trump sieht seine Entscheidung über Waffenverkäufe an Taiwan als Druckmittel gegen

0: Ding, was Experten zufolge die Kriegsgefahr erhöhen könnte.
1: Platz 5.
0: Timmelsjoch-Passstraße früher als üblich befahrbar. Die Timmelsjoch-Hochalpenstraße zwischen Österreich und Italien ist wegen außergewöhnlich günstiger Wetterbedingungen bereits seit Mitte Mai geöffnet, so früh wie nie zuvor.
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3: Weitgehend bleibt es heute trocken und sehr warm, die Höchstwerte zwischen 20 und 29 Grad. Im Westen gibt es Sonne pur, von Kärnten ostwärts können ein paar Wolken durchziehen. Morgen am Pfingstsonntag bringt der Tag wieder strahlenden Sommer bis zu 30 Grad. Im Westen, da steigt am Nachmittag die Gefahr, dass einige Gewitter dabei sind. Auch der Pfingstmontag bleibt heiß, 23 bis 30 Grad und viel Sonnenschein. Wir schauen auf die Straßen. Von den Hauptverbindungen sind uns keine Störungen gemeldet worden.
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2: 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Felix Jähn, Pride.
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1: Nico Santos. All-Timer. All-Time High. Late.

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4: Alle Farben, Baby Goodbye.
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1: Glockenbach. Home.
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0: Bruno Mars, I Just Might.
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2: I Just Might.

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1: Nico Santos. All-Time High. All-Time High.

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